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Bevor ich das nächste Gedicht erzähle, da will ich eigentlich nur noch bis vier lesen. Das ist eigentlich so ein bisschen wie eine Weltpremiere heute. Ich habe das vorige Woche aufgeschnappt und habe das ein bisschen aufgeschrieben. Das ist nämlich ein Frühlingspentalog. Wisst ihr, was ein Pentalog ist? Ein Pentalog, ganz einfach erklärt, wenn sich einer mit sich selber unterhält, ist es ein Monolog, bei zwei ist es ein Dialog. Wenn es am dann fünf ist, dann heißt es Pentalog. Jawohl. Frühlingspentalog. Müsst euch folgende Szene vorstellen. Ich sag, das habe ich selber erlaubt. Am Stammtisch fünf Personen sitzen da dran und tun so will die Sonne genießen, der ersten Sonnenstrahlen und unterhalten sich nur. Und es spricht der Erste: Ach, wie schön ist doch der Frühling. Da kann ich wieder rausgehen in meinen Garten. Da habe ich meine Ruhe von meiner Frau. Da kann ich die Sonnenstrahlen genießen. Und da kann ich endlich wieder meine Kartoffeln abpflanzen. Da spricht der Zweite, hängt so sein Bauchbild über den Tisch. Also Kartoffeln abpflanzen, ich tue die Kartoffeln stecken. Der Dritte spricht, also bei mir waren Kartoffeln gesetzt. Der Vierte spricht, wie er nur das Biertlös so aussetzt, spricht er, ich tue die Kartoffeln legen. Da bäumt sich der Fünfte auf und spricht, also bei mir waren die Kartoffeln gekauft. Also will ich, wie gesagt, das eigentliche Gedicht verlassen, wo ich denke, es passt da gut zum Geburtstag heute. Gieselst du deinem 17. oder 16. Oh. Ja, und da holt unser Heimatdichter Anton Günther, in Holland hätte er vielleicht von Günther Hessen oder so, weiß ich nicht, hat einmal ein Gedicht geschrieben, ein wunderbares, wie ich meine. Das Gedicht heißt, so die jeder sei freit. Es kommt da eine Strophe vom Geburtstag oder von der Festlichkeit mit drinnen vier. Und was vielleicht einmal nachlesen will, auf der Seite 195 geht's los, auf der 196, der Herz nahrt's auf. Und jetzt fange ich ganz einfach mal an mit dem Anton Günther sein Gedicht, es so die jeder sei freit, also für alle Uhischen, es hat ein jeder seine Freude. 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So, ich drauf, jetzt kommt deine Strophe, Giesel, von deinem Geburtstag. Auf der Geburtstag ist lustig, das war schon mal durch. 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Schönen Dank.

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0: von alten Instrumenten, soll ich euch was erzählen, aber erst erzähle ich euch was von einem alten Karl, von einem alten Förster. Der war schon alt, 92 Jahre alt, aber er ist immer noch jede Woche mittwochs 2-3 Stunden ins Erbgericht gegangen, das war der Dorfgasthof, und hat dort hier sein Doppelköp gespielt. Und wie es so ist bei den Spielen, da wird nicht bloß gespielt, da wird einmal gerade wie vor Weihnachten ein wenig erzählt. Und da hat es mir geheißen, Herr Oberförster, Sie seien schon so alt. Und wenn Sie auf Ihr langes Leben so zurückgucken, gibt's da nichts, was Sie bereuen, was Sie anders machen täten. Na ja, sagen Sie, es gibt schon was ich bereue. Aber das liegt schon 72 Jahre zurück. Warum soll ich da noch groß drüber reden? Nun hat er die anderen neugierig gemacht. Sie sagten, Herr Oberförster, wir möchten auch gern mal wissen, wie es vor 72 Jahren gewesen ist. Erzählen Sie noch mal. Dann sagt er, wie soll es gewesen sein? Ich hab damals auswärts gelernt. Lehrgeld gab's nicht. Im Gegenteil, Lehrgeld musste man bezahlen. Von daheim konnte ich keine Pfänge kriegen. Wo Weihnachten rankam, hatte ich nicht einmal Geld, auf Urlaub heimzufahren. Dann war ich beim Forstmeister am Heiligen Abend zum Essen eingeladen. Wie ich aber noch ein Essen nach Hause gewollt, hat es draußen so geweht und gestürmt und geschneit, dass wir keinen Hund hätten ausgekocht. Und da sagte Frau Forstmeisterin zu mir, das war eine aus dem Niederland, die hat ein wenig anders gerettet. Herr Forstgehilfe, das ist nicht so schlimm. Wir haben auch ein kleines ausgebautes Mansardenkämmerchen, oben im ersten Stock, ja. Das benutzen wir immer als Fremdenzimmer. Dort können Sie heute Nacht schlafen und wenn Sie dann morgen am hellen Tag sich besehen können, hat vielleicht auch das Wetter sich ausgetobt und dann pilgern Sie im hellen Tageslicht am Weihnachtsmorgen in Ihr Quartier. Na ja, sah der Bischnauf, in die man satt und hat mich in den bunt karierten Geschwatt. Das ist aber nicht vergessen, bei den Forstmeister hatten sie auch zwei heiratsfähige Töchter. Wie ich kaum so 10 Minuten drinnen lag, klopft es an die Tür und der Ältere von den zwei Töchtern kam rein und sagte so ganz bemale zu mir:
1: Herr Forstgehilfe, frieren Sie eber?
0: Nein, ich friere nicht.
1: Puh, dann auch nicht.
0: Quatsch, war sie wieder raus. Ich hab mich nicht mehr gedreht, ich war gerade wieder über den Einschlafen, klopft es noch einmal an die Tür und der Gingere von den zwei Töchtern kam rein und sagte zu mir:
1: Herr Forstgehilfe, frieren Sie?
0: Nein, ich
1: friere
0: nicht.
1: Nicht? Och.
0: Klatsch, war die auch wieder raus. Na ja, sagte der alte Oberförster, und das ist es, was ich heute 72 Jahre später noch bereue, dass mich damals nicht gefroren hat.

0: Bitte nochmal.
1: Ja, das ist ein Schuss. Ist es störend oder? Ist halt mehr so rezitativ, weißt du, eigentlich. Nee, da lacht einfach mal drüber. Dann
2: by the way.
3: Kilometerzähler an der Gitarre.
2: Gianni, by the way. Das sind ja nicht nur die Texte, sondern seid ja auch musikalisch von den Instrumenten her. Fantastisch. Ne? Muss ich auch mal dazu sagen.
4: Ne? Manches Holbert noch erwähnen, aber...
2: Nee, gut, es kann ich natürlich als Entschuldigung sagen, das ist nützlich, ich sag's nur so, dass ich nicht das absolute musikalische Gehör habe.
4: Ich auch nicht.
2: Pass auf, aber ich möchte mal so sagen, mir sind keine groben Schnitzer aufgefallen, auch vor der Abnehmung.

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Ja, es hat viel gemacht auf der Ofenbank. Geschnitzt, geklippelt, getraxelt. Und wir haben es ja schon vorhin mal gehört, weil auch manches vom Erzgebirge Mangelware ist, dann können die Volkskünstler auch leicht ein bisschen überheblich waren. Das heißt, die gucken das erst woanders ab. Spiel bis ich dahinter komme, muss es so richtig angucken. Aber vielleicht kommt ihr dahinter, wenn ich euch mal so einen Volkskunstschaffenden vorführe. Zum Beispiel der Hans, das ist einer, der schnitzt. 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
1: Im Studio Holger Dilk. Der Deutsche Ethikrat begrüßt eine offene Debatte über Leihmutterschaften. In Deutschland ist sie zwar verboten, sollte sich das irgendwann ändern, dann nach Ansicht des Ethikrates nur mit klaren Regeln. Die Debatte war zuletzt durch Jens Spahns Vaterschaft dank einer US-Leihmutter neu entfacht worden. Der Ethikrat-Vorsitzende Helmut Frister sagt im Ersten, wir verschieben das Problem ins Ausland.
2: Wir schützen dann zwar unsere potenziellen Leihmütter, aber nicht die im Ausland. Da haben wir dann gar keinen Einfluss, in welcher Art und Weise das abläuft.
1: Der mutmaßliche Todesschütze von Stade ist tot. Laut niedersächsischem Justizministerium beging der Mann im Gefängnis Suizid. Hinweise auf ein Fremdverschulden gibt es nicht. Er wurde verdächtigt, 6 Menschen in eine Jugendhilfeeinrichtung in Stade erschossen zu haben. Hintergrund war wohl ein Sorgerechtsstreit. Das geplante Alkoholverbot an Bahnhöfen ab Oktober sorgt für Diskussionen. Kritik kommt etwa von der Bundesarbeitsgemeinschaft Wohnungsloser und der Linken. Finn Riebe sehr freundlieb.
3: Für viele suchtkranke Obdachlose seien Bahnhöfe einer der wenigen geschützten Aufenthaltsorte, sagte der Vize der BAW Kraus dem Redaktionsnetzwerk Deutschland. Der rechtspolitische Sprecher der Linken, Hoss, meint in der Zeitung Welt, die Bahn schiebe die Verantwortung auf ihr Personal ab, das die neuen Regeln kontrollieren müsse. Probleme bei der Kontrolle sieht auch die Gewerkschaft der Polizei. Der Drogenbeauftragte der Bundesregierung Streeck begrüßt die Pläne und spricht in der Rheinischen Post von einem Gewinn für alle.
1: Der Staat nimmt deutlich weniger Tabaksteuer ein. Im ersten Halbjahr waren es laut Bundesfinanzministerium knapp 7 Milliarden Euro. Das sind rund 15% weniger als im Vorjahreszeitraum. Trotz höherer Steuern rechnet der Bund auch fürs Gesamtjahr mit einem Minus. Frankreich macht ernst, für Kinder und Jugendliche unter 15 ist Social Media dort bald komplett verboten. Das hat das Parlament beschlossen. Ab September gilt es für neue Accounts. Bestehende sollen bis Anfang kommenden Jahres verschwinden. Auch Deutschland diskutiert ja über neue Regeln bei Instagram und Co.
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4: Mit KI-Support. Wolkig geht's in den Morgen, gerade an der Küste kann's auch mal ein bisschen regnen. Sonst startet der Tag oft sonnig und trocken. Später breiten sich von oben her mehr Wolken aus. Bis etwa zur Mainlinie fällt zwischendurch Regen, der später eher in Schauer übergeht. Ganz vereinzelt sind auch Gewitter drin, dazu werden es 19 bis 28 Grad. Morgen meist trocken mit Sonne und Wolken, maximal bis 27 Grad.
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0: Ja, also wie soll ich euch das jetzt rüberbringen? Es wird nur langsam für uns Zeit, wieder heimwärts zu machen. Es ist nur kurz vor 6. Gisel, wir haben es leider nicht gepackt, sie sei immer noch da. Ja, es war ein schöner Abend mit euch, schöner Nachmittag mit euch. Wir wünschen euch noch einen schönen Abend, macht das Beste draus. Wenn es jetzt so ganz ja, schön gefallen hat, vielleicht auch nicht so schön, aber ja, da können wir uns auch mit heimnehmen. Wir haben also auf einer kleinen runden Scheibe, wir haben eine Weihnachts-CD gemacht. Meine Will kann sie kriegen. Was sind zu Ostern? Noch so bitte. Ihr tätet einen guten Zweck unterstützen, nämlich uns zwei. Ja, ansonsten viel Spaß heute noch. Ich weiß nicht, wie lange geplant ist. Wenn sie nicht im Sechse, weil da wird sie dann noch so einen Plan B geben, dass er bis, was weiß ich, 7:30, 8 hinaus misst oder so. Tja, also bis dahin, vielleicht sieht man sich mal wieder. Martin, du noch ein paar Worte an die Hinterbliebenen.
1: Also ich schließe mich den Glückwünschen meines Vorredners an. Ich wünsche noch einen schönen Abend, wie gesagt. Und Gisel vielleicht in 60 Jahren wieder 7,5 rum, das war eine gute Zeit, vielleicht klappt es. In diesem Sinne, bleibt stark, klick auf, Bock, hau noch mal rein.

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0: was wäre Weihnachten ohne wenig gut essen, ohne eine Weihnachtsgänse? Mein Freund hat das Ganze gar über so ein kleines Vögel in den Garten rumwatscheln und er konnte es gar nicht erwarten, bis es drinnen in der Pfanne lag. Den ersten Feiertag Friesucht, sei einmal, ich gehe erst einmal lieber zu den Kindern. Albert, du bleibst daheim und passt auf, dass das Ganze nicht brennt. Das Ganze eitle mal drehen, mal ein Schäppchen Brie drüber trafeln und nachher kannst du natürlich einmal kosten. Ja, die Reihenfolge, die hat er sich ganz genau gemerkt und sei einmal war noch gar nicht richtig raus. Da dachte er, dass man ja das Ganze nicht brennt und da hat er die Pfanne rausgezogen aus der Reihe, hat das Ganze mal gedreht, mal ein Schäppchen Brie drüber getrafelt. Und nun tut er natürlich auch mal kosten. Ah, das schmeckt gut. Noch ist er aus dem Garten, hat die Kuhhosen gefüttert, aber die Vögel sei dann durch Schlachtwerk gekommen. Ja, ich kann euch sagen, da ist er rein, hat das bisschen die Pfanne wieder rausgezogen aus der Rehe, hat das Ganze gedreht, hat mal ein Schäppchen Brie drüber getrafelt. Und noch tut er natürlich auch mal kosten, so ein zartes Bruststückel. Ach, war das ein Genuss, kann ich euch sagen. Es war noch ein ganz junges Ganze. Noch hat er die Pfeife Tobak gestoppt, aber hat keine Zeit, die Pfeife auszuhängen. Er musste aufpassen, dass das Ganze nicht abbrennt. Und da hat er die Pfanne rausgezogen aus der Rehe, hat das Ganze mal gedreht, mal ein Schäppchen Brie drüber getrafelt. Und nun tut er natürlich auch mal kosten. Und wo er so richtig über den Schmatzen war, kam sein einmal zur Tierreihe und sagt, aber das riecht gut noch, Gansel, hast du es da nicht abbrennen lassen? Und da hat er die Pfanne raus und da tut sie reingucken und da hat sie ein Quiekerz rausgerissen und sagt, nee, der nasche Dingrich, jetzt hat er mir auch noch das Ganze zusammengefressen. Ihr Leid, das war kein Gansel mehr, was drin war in der Pfanne. Das war bloß noch so ein Gerüst. Das sieht aus wie ein A-Familienheißel, wenn Bauheim ist.
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0: Aber was mir auffiel, die Nachbarsfrau war nicht mit du. Und die ist sonst eh alles, was zu sagen gibt. Also hab ich mir ihren Mann gefragt, was mit der los wäre. Und da hat nun angefangen, sein ganzes großes, schweres Herz vor mir auszuschütten. Die Frau war nämlich beim Doktor gewesen und musste erst mit 3 Stunden anstehen, denn jetzt im Frühling lassen sich auch noch andere Leute eine Grippe einfallen. Als er dann dran war, hat er sie kurz untersucht und dann mit einer Backel Tabletten wieder heimgeschickt. Daheim hat der Nachbar sie natürlich gefragt, nun was ist denn nun los mit dir? Naja, ich weiß auch nicht, das suche ich. Nun, der Doktor muss doch was gesagt haben. Na, ein bisschen was hat er schon gesagt. Na, was hat er denn nun gesagt? Moment, ich hätte ein Porzellansyndrom. Ein Porzellansyndrom? Was soll denn das nun wieder sein? Weiß ich doch nicht. Na gut, dann Doktor schnapp ich mir mal. Und so kam's, dass er am nächsten Tag Beine angerufen hat. Und fragt, was ist denn nun das Porzellansyndrom? Und der Doktor meint, ich wollt's ihrer Frau nicht so direkt sagen. Aber Porzellansyndrom heißt, ihre Frau hat nicht mehr alle Tassen im Schrank.
1: Machen wir mal den kleinen Rasen auf dem Fischelbike. Ja, wisst ihr, das sind ja auch mal ein paar alte Leute, die sind mit der Schwebebahn auf dem Fischelbike gefahren. Und wo das so über die Dinger drüber wegging, dann tut die alte Mama, da macht das ein wenig Bauchkrabbeln, ne? Alle mal wieder runtermachen. Und dann sagt die noch so, ey Gott, August, was wird denn nicht bloß, wenn das Ding mal runterfällt? So, der Mom, brauchst du keine Angst zu haben, das Vorgeld kriegst du bestimmt wieder.
2: Wie ich mit der Frau hier, sagt die, ich hab nicht anzuziehen. Also wenn ich das hörte, war ich krank. Guck doch mal rein in den Kleiderschrank. Schienekleideln gibt's zu sagen. Von Frühjahr und von Sommer an. Und auch wenn's kälter wird und schneit, kurz und gut für jede Zeit. Reck, Pullover, Haufen Blusen, kurze und lange Hosen, zum Spazieren gehen und zum Tanzen, wie gesagt, den großen ganzen Garderob für jedes Fast. Und trotzdem gibt mir's bald einen Rast, will ich mit der Frau wo hin, sagt die, ich hab nicht anzuziehen. Gibt's mal Arbeit auf dem Feld oder willst in die Schwämme gehen im Wald? Nur da riecht man nicht das Beste nah. Schon du fängst die Order an und die Frau, die spukt wie toll, ich weiß nicht, was ich anziehen soll. Packt die Frau den Koffer ein, macht die wieder so ein Grußgeschrei. Denn jeder freut sich alle gar auf den Urlaub, das ist klar. Und packt sie noch den Koffer ein, nun geht's los, das Geschrei. Du sag mal, Hase, ist nimmer Ski, ich hab als Gott nicht anzuziehen. Der letztens Mal hab ich gesagt, komm, zieh dich an, mach dich parat, der drüben in Gasthof ist was los. Sie meinen drauf, nun können wir bloß in Gasthof gehen, das fehlt mir noch. Ich sag dir's doch schon vorige Woche, da weißt, ich hab nicht anzuziehen, von mir aus geh alleine hin. Das ließ ich mir nicht zweimal sagen. Und ohne noch einmal zu fragen, hab ich mich aus dem Stab gemacht und kam erst heim, spät in der Nacht. Es kann auch sein, es war erst früh. Ich weiß nicht mehr. Es war aber Ski. So hat ich sie ausgeschmiert und seitdem ist meine Frau kuriert. Und wollen wir jetzt einmal wohin? Dann tut ich auch was anzuziehen.

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1: Im Studio Holger Dilk. In Deutschland gibt es immer mehr Start-ups. Im ersten Halbjahr wurden über 3000 Jungunternehmen gegründet. Das sind mehr als noch im gesamten Jahr 2024. Die Bundesregierung will dazu heute eine Strategie auf den Weg bringen. Die sieht unter anderem auch öffentliche Investitionen in Rüstungs-Start-ups vor. Christoph Stresing vom Start-up-Verband sieht darin eine Chance. Er sagt im ZDF:
2: Wenn wir uns viele Drohnen-Start-ups anschauen, dann sind es die jungen Unternehmen und eben gerade nicht die etablierten, die hier die Lösungen schaffen. Es ist, glaube ich, für die frühe Phase auch sinnvoll, wenn der Staat da hilft. Aber das Entscheidende ist tatsächlich neben dem wichtigen staatlichen Kapital, dass wir das private Kapital mobilisieren. Denn der Kapitalbedarf ist so groß, das kann und soll der Staat gar nicht allein machen.
1: Der Deutsche Ethikrat begrüßt eine offene Debatte über Leihmutterschaften. Ausgelöst wurde sie zuletzt durch Jens Spahn, der mithilfe einer US-Leihmutter Vater geworden ist. Im ersten sagte Ethikrat-Chef Frister, sollte das Verbot in Deutschland fallen, bräuchte es klare Regeln. Bei den Spritpreisen ist keine Entspannung in Sicht. SPD-Generalsekretär Klüssendorf fordert deshalb weitere Entlastungen, unter anderem durch eine neue Spritpreisbremse. Deutschland gilt als Paradies für die Mineralölkonzerne, sagte er der Neuen Osnabrücker Zeitung. Für CDU-Wirtschaftsministerin Katharina Reiche war die Preisbremse aber zu teuer. Neue Maßnahmen seien nicht geplant, so Reiche bei NTV.
3: Die Kombination aus den Schärfungen im Kartellrecht und der 12-Uhr-Regelung helfen uns aber zumindest, die Preise stärker zu überblicken und Gewinne, so sie denn dann unberechtigt anfallen oder zu hoch in den Preisen sind, können wir damit besser verfolgen.
1: In München wird am Nachmittag der Opfer des rassistischen Anschlags am Olympia-Einkaufszentrum gedacht. Bundespräsident Steinmeier spricht bei der Gedenkfeier. Um 17.51 Uhr gibt es eine Schweigeminute. Vor genau 10 Jahren wurden 9 junge Menschen mit Migrationshintergrund von einem 18-Jährigen erschossen. Ein KI-Modell des Chat-GPT-Konzerns OpenAI hat sich ungeplant als Hacker selbstständig gemacht. Die Software ist bei einem Test aus der eigentlich abgeschotteten Umgebung aus- und in die Systeme einer anderen KI-Firma eingebrochen. OpenAI spricht von einem beispiellosen Vorfall und will die Sicherheitsvorkehrungen verstärken.
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4: Mit KI-Support. Wolkig ist es gerade in vielen Ecken. In der Mitte ziehen dickere Wolken auf und breiten sich aus. Meist bleibt es trocken. Im Norden gibt es ab und zu Schauer und auch mal ein Gewitter. Sonst zeigt sich immer wieder die Sonne. Dazu Höchstwerte zwischen 19 und 28 Grad. Morgen geht's mit Sonne und Wolken weiter, maximal bis 27 Grad.

Habt ihr euch daheim mit Schumeracht besahen? Na nett, hör ich zu, ich komm von Burg Knichtelstahl. Zu Bauwerk ist kein Klacks und ich gehör dazu, ich bin nämlich Burgführer Max. Ich führe euch die Treppen rauf und drohe hier meine Legitimation vom Deutschen Reisebüro. Stellt euch vier, draußen wär Sommer, draußen ist heiß, draußen ist schwül, kommt rein in die Burg, da drin ist kühl. Passt auf hier am Eingang, da wird's ein wenig eng, da bezahlt ihr erst einmal eure paar Eintrittspfänge. Ihr müsst immer dran denken, nein, Nordl, beim Burgbauer kam Sallings Rinderblut, Eiweiß und Quark. Und ihr bezahlt, das ist recht und gut, jetzt durch die Bank eine Mark. Kinder, Rentner und Student, die zahlen ja der Hälfte, die sparen 50%. Reisegruppen zahlen en bloc, Ansichtskarten gibt's im ersten Stock, Briefmarken gibt's heute nicht, der Postfrau ist krank, die grunzt im Bett. Bei kleinen Kindern unter einem Gar machen wir keinen großen Mist, die haben die Burgbesichtigung für immer sist. Sehr verehrte Reisegruppe, bitte Ruhe. Absolute Ruhe, keinen Krawall, ihr seid hier mit mir in der vordersten Hall. 777 Gar besteht die Heier, erbaut Hose Sallings Franz Traugott, der edle Speier. In der ganzen Burg keine Öfen, offenes Feuer, immer hundekalt. So war's im ersten Kastell im großen sächsischen Miri-Quitti-Wald. Hier haben sich die Ritter zum dritten Kreuzzug versammelt, sei im Wald dran gerammelt, das Wald ist vergammelt. Und wie bei den Bauern das Korn wurde knapp, haut die Corona nun durch diese Dürgen ab. Keiner kam wieder, alle sei sie geblieben, dort zum Leben gar anno 1307. 24 Pfarr standen in der Burg auf der Garage. Ich wollte sagen, in der Burg im Stall. Ist spitzbunkebaurisch in der hintersten Hall, das war schon ein bisschen teurer. Ich kann euch sagen, hätten Sallings den Meierer es so wie heute im fetten Feierabendstundenlohn von 7-10 Mark geschwommen, wär's 1425 niemals zum großen Bauernkrieg gekommen. Der letzte Ritter war Kunz von Knichtel, wirklich ein ganz durchtriebenes Frischtel. Zur einen Hälfte Ritter, zur anderen Hälfte Reiber. Fressen, saufen, dumm-du und knallharte Weiber. Die Kaufleute überfallen im finstern Busch. Der Kaiser gegenüber, der große Gusch. Naja, er war mit dem Kurfürst ein bisschen verschwagert. Aufrachte Bauern haben ihn ausgeraucht. Vom Burgfried runter auf die Zugbrücke geknallt. Das gab ihm Rast, Klatsch, Quatsch. Im Nu war er eiskalt. Fuchs und Luchs hatten gefressen unter der Hand und dadurch kam die Dollwut zu uns ins Land. Die Menschen, die Tiere, die wurden wilde und an Kunst sei Witfra, der Mechthilde, die hat gelappt wie im Spack die Made und die ließ sich anbauen eine kleine, für gewisse Zwecke, Liebeskemenade. Ihr Urenkel war Kunst von Knüchtel, Louis de Willy, erster Spion beim Feldherrn Dully. Ausgestorbener großen Bast, die gab im 30-jährigen Krieg dann Knichtel geschmaßen Rast. Hinterher haben die Schweden die Burg geschlaft, Graf Moritz von Sachsen hat sich spottbillig in der Biber gekauft. Er war Freimaurer, er hat ihm gekrampelt, alles ihm gebaut im Barock, das braucht ne Moritz ein Battelstock. Seine Frau, Freifrau Kunigunde Malvine, trug unter der Rockschiss drei Krioline. Die kund verfett, plus quart durch das Tier. So was kam im Rokoko öfters mal vier. Aber sonst gekleidet in Samt und Seide, Perücke schneeweiß, gepudert mit Kreide und drunter war der Nischel voll Leis. Der letzte Burgherr kriegt bei König Grätz, eins mit dem Gewehrkolm, Quatsch, Quatsch, qua übern Dez. Sei Grobstahl ist auch auf Burg Knichtelstahl zu sagen. Dahinter, wie gesagt, war Burg Knichtelstahl Privatbesitz von einem Brusthalterfabrikant. Da ist 1945 auf und davor gerannt. Aber damit war es mit Knichtelstahl nicht aus. Wir machten ein Museum draus. Wir waren von früh bis oben auf der Achse. Wir, dabei war auch ich, Burgführer Max. Ich bin Burginventar mit Altersrente. Sehr verehrte Reisegruppe, damit ist meine Burgführung zu Ende. Wer hinaus wollt, geht hier durch den Mittelgang, der führt direkt ins Burgrestaurant. Ein kräftiges Mittagessen hat nach so einer Burgführung noch niemand verdrossen, aber heute ist es zu, dank Renovierung geschlossen. Dein Ratskammer kennt ihr auch nicht. Geschlossen wegen Inventur, ist Braustiebel macht auf erst ab 17 Uhr. Im Waldhaus, da war die

0: So, liebe Freunde der Nacht, wir kommen jetzt zum Höhepunkt unserer Erzgebirgsrundreise. Da wollen wir mal in verschiedene Orte, Städte und Gemeinden vom Erzgebirg vorbeigucken. Ein wenig auf die Leute eingehen, die dort wohnen. Und wenn der Herr Kronau bereit wäre, hätte ich gesagt, machen wir los, Merten. Wo fangen wir an? Geht los.
1: Kann man mal gehen.
0: Ja, was?
1: Ich gehe.
0: Merten, wo fangen wir an?
1: Ich weiß der Kahn. Ja. In der Ritterskrie.
0: Was ist denn da?
2: In der Ritterskrie, sei der Mat Gorschi, da haben sie große Käpp, wie der Klippe Säck. 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

0: und den Grundendorf, da sei der Weiber scharf. Es ist echt nicht Saison, wie die der Mama schlung. Holala de Rö und holala de Rö.
1: Juhu. Juhu.
0: Und in Erndorf, da sei der Mann scharf, da haben sie große Zähne, wie der Greifen steh. Olare, olare, olare.
2: Juhu!
3: Juhu!
2: Juhu!
0: Und in Barmskrie, da sei der Metagier, da haben sie große Nischen, wie der Reisigbüschel.

Liebe Festgäste, verehrter Jubilar, liebe Giesel, die beste Strophe kommt noch. Ihr habt schon Drecks Gildo gesungen, das Beste kommt erst noch. Ja. Hat er gesungen, dann ist er gesprungen. Ich brauche hier immer nee. Friede sei in der Asche. Es gibt auch eine Strophe von Doom, die will ich eigentlich nicht vereinhalten. Das heißt, wenn wir zwei, wir waren aus Thum. So richtig stimmt das nicht. Ich komme aus Thum, Ortsteil Jansbach. Die verrückten Thumer haben uns damals 1999 eingemeindet. Noch heute sind wir der Meinung, es war ein schrecklicher Irrtum, was da passiert ist. Wir haben das dann Thumer nie so richtig verziehen. Und heute gibt es auch noch eine Rivalität zwischen Thum und Jansbach. Wie gesagt, ich stamme von Jansbach, musste aber zu A nach Thum ziehen, weil ich die hohen Mieten in Jansbach nicht mehr bezahlen konnte. Das heißt dann nicht umsonst im Volksmund, da Beverly Hills des Erzgebirges, Jansbach. Also ihr lieben Ärzte, hat sich vielleicht einen schönen Ruheplatz sucht hier für sein Alter. Jansbach ist sehr zu empfehlen. Fruchtbare Böden. Und wie gesagt, es gibt eine Strophe von Thum, ich will sie eigentlich nicht vierenthalten. Der Thumer selber singt sie nicht mit drum, das war der gleich Herrn. Ich als Jansbach singe sie eigentlich gern mal vier. Und die Strophe von Thum geht nämlich so. Und den Thum da drin, da fressen sie rumgerieben. Kochen des Socken aus und machen den Kaffee draus.

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Der gør os alt æblekuchen, strejselkuchen, zuckerkuchen, zimtkuchen, gysskuchen, æblekuchen, flammekuchen. Der kan man sætte bare ikke auf den Tisch, der kan man sich en Bauch vollsacken. So war's doch, he? Itze? Das Geschmand, was es jetzt gibt, die Buttercreme, dort die Eierschecke, kalten Hund und was der Teufel, was es da alles gibt. Ja, ja, ja, ja. Ja. Weißt du was? Ich sage zur Frau, hast drauf, deinen billigen Kuchen, wo sie uns nicht schlacht wird, dann lassen wir selber. Und das gute Gefratz kam am Besuch, müssen sie Zeit Speier gießen, geschwind wieder. Ja. Die Hungerstoffer, die haben gefressen, kann ich euch sagen. Ich sage zu meinem Mann, das wissen, wenn man nächstes Jahr auf der Hungerstoffer kommt, dann kannst du da aber mal ein gutes tun, dann kannst du da aber mal nein schaffen. Und die Kinder, die lassen sich das dann zweimal sagen. Die hat gegessen, bis es meiner Frau zu dumm war. Und ihr kennt doch, wenn, ihr wisst es doch ganz genau, wenn die Kinder nicht richtig parieren und man sitzt so gegenüber, dann tut man so unter den Tisch so traten, so gungsen. Und das hat meine Frau auch mit meinem Mädel gemacht, wo es so viel war, es ist so getraten. Aha, dachte sie, aha, doch, mein Mädel, ist aber noch nicht genug. Noch ist die Kage geholt und die Futterei, die ging wieder, bis mir es zu dumm war. Da ist gleich mit alle beiden Füßen übergetraten. Da hat sie ein wenig gucken, da hat einen Kuchen hinlegen, da hat das wegschieben und sagt, Vater, mach mit mir, was du willst, mein Tolm, trat mir den Füßen weg, ich kann nicht mehr.

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Ich wollte mich ganz einfach mal ein bisschen erholen, bis zum Hals umhing mir alles raus. Ich dachte, weißt du was, fährst du mal wegen der Botanik raus. Du bist mit deiner Frau und meine Mutter Seelensalat. Ich hab noch Romantik, ein kleiner Finkel. Ich war mal im Wald draußen, ein schönen Winkel. Dort steht eine uralte Eich, dort blitzt ein kleiner Deich, dort singen die Vögel ihr Lied und das ist was. Oje, das ist was von meinem Gemüt. Komm, sag ich deshalb zur Frau, wir machen uns auf den Bar. Wir nehmen das kleine Zelt, das wird hier dann aufgestellt. Da haben wir nicht viel zu tun und hinterher haben wir dazu unsere herrliche himmlische Ruhe. Und da war er, der Winkel, der Deich. Na, hatten die Sorisch das gleich, sie inzwischen 15 Datschen, 18 Hütten und 12 große Zelt. Sie seien den letzten Monat aufgestellt. Der Frau will gleich wieder haben, ich sagte, na, nur grot bleiben wir an. Ich hab auch meinen Nischel, meinen Willen. Ich fand noch einen Flak in Stillen, drin hinter so einer alten, kraglichen Ficht. Ich meine, hörst du mal zu, sei mir die nicht. Unsere Steuern bezahlen wir auch. Ach, kann's nicht, mein giftigste Frau. Und was so ist das Weibchen hat Racht? In der Nacht drauf gangen sie ins Feisch Schlacht, denn drüben in die fürnehme Datschen, da taten sie jubeln und latschen. Mein Herz gleich am Intellekt, dort feiert man Party mit Sekt. Und drüben in die finnischen Hütten, na, die hatten erst kindische Sitten. Das Quieken macht ihn ja blöde. Die haben abgezogen eine Schau. Na, das heißt, auf Hochdeutsch, die haben abgezogen eine Föte. Bei sowas wird immer eins groggy. Menschenskinder, man ist ja kein Disco-Jockey. Wie still und friedlich hat immer früher das Gemurmel von einem kleinen Waldbache geklungen. In der Hand drin 30 solche komische Hippie andauerndes Lied vom Mississippi gesungen. Und hinter uns im nächsten Zelt, ach, in der gute Welt, da drinnen ging's erst Feder. Das war da vielleicht ein Gemeter. Eine Frau sagt, egal Liebling, Liebling, lass sein. Liebling, du störst. Und der Liebling sagt drauf, Lumbi, bleib draußen. Lumbi, du darfst nicht rein. Lumbi, dass du aber auch nicht hörst. Und es heilt und es quietscht der Hund. Der Lumbi hat nimmer ein Zelt gekund. Das Hindel ist hier und Haar gefatzt. Im Nachbarzelt hat vor Schrack ein kleines Kindelei geplatzt. Das blägt als Steg am Spieß. So giftig, so grandig, so bies. Und sein Mann ruft verschlafen, Ma, Ma, wach nochmal auf. Ma, wo ist denn die Thermosflasche mit der Hasenmilch? Da sei mir verschwunden, freiwillig. Ich hab noch Romantik, glaub Finkel, ich weiß, wo der Hamm ein schön Winkel, zwei Betten in unserer Kammer, du stellst uns kein Heilen, kein Stöhne, du stellst uns kein Gammer, du singst draußen vorm Fenster, der Amisch sei Lied, und das ist was. Euer, das ist was von meinem Gemüt. Dort baut man die Nerven frisch auf. Waldwinkel, mach's gut, pfeif drauf, klick auf.

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Ich meine, man muss es nicht so übertreiben, wie unser Nachbar, der Richard. Da kam gestern wieder besoffen ahem. Und du singt da gar so laut. Wir hören das jedes Mal ihm im Nachbarhaus. Bloß seine gute Lene, also die ist mit der Sauferei überhaupt nicht einverstanden. Die hat einen Ärger, als sie nie wiederkommen hört. Da hat sie sich in ihrem Bett aufgerichtet, wie so eine Weihnachtskerze. Sie hat die Hände eingestemmt. Da kommt ja der Richard zur Kammerdier rein und sucht seine Zimmerlinde im Bett sitzen. Ha, so der Mutter. Mutter, du brauchst heute überhaupt nichts zu sagen. Mutter, ich hab heute so eine große Neuigkeit für dich. Ja, und mal ehrlich, wenn wir Weibsen was von einer Neuigkeit hören. Du Mutter, meine doch, ich hab eine ganz große Neuigkeit. Mutter, unsere Kammer, die dreht sich. Also das hat der Lene ganz und gar den Spruch verschlungen. Die hat sich nein in ihr Bett gelegt, die hat kein Wort gesucht. Auf einmal gab's ein Krach. Der Lene springt auf im Bett, liegt der Richard vorm Schrank. Das hat sie nicht, du ehrfälliger, besoffener Dingrich, was machst denn du vorm Schrank? Siste, sagt er, und das weiß ich auch nicht. Die Kammer, die hat sich gedreht und gedreht. Und als mein Bett vorbeikomme ist, da hab ich ihn Olaf genommen, bin losgesprungen. Aber da muss es schon wieder vorbei gewesen sein. Nun ist die Lene raus aus dem Bett, hat den Dingerich aufgehoben. Nun durfte ich ein wenig ausgezogen und neigefrackt in sein Bett. Nun wollt sie gerade wieder rüber in ihrs. Pläget er auf einmal, du Mutter, jetzt wird's mir aber so ganz ehfällig schlacht. Mutter, hol mir noch mal einen Armer. Und die Lene ist losgesaust in die Küche, hat einen Armer geholt, hat ihn hingestellt. Du Mutter, meine der Richard, du, ich hab in der Zwischenzeit imdisponiert. Bringst mir ein paar frische Unterhosen.

Tja, jedenfalls möchte ich euch auch noch eine kleine Geschichte erzählen. Ich habe vorhin mit der Preußen angefangen. Möchte damit aufhören. Jedenfalls müsst ihr euch vorstellen, es fährt der Zug von Berlin nach Kams, also praktisch von der Not ins Elend. Im Abteil sitzen 4 Personen, ein Erzgebirger, ein Preis, eine 18-Jährige und ihre Mutter. Der Zug fährt durch den Tunnel, es war dunkel drin, ist ganz klar. Auf einmal hört man das Geräusch von einem Kuss und von einer Backpfeife. Oh. Was waren denn nur die einzelnen Personen denken? Ist eine ganz einfache Sache. Die 18-Jährige denkt, einer von deinen Beten, der Erzgebirger, der Preis, die wollten mich knutschen, haben meine Mutter erwischt und die hat ein paar gescheuert. Die Mutter denkt, einer von deinen Beten, der Erzgebirger, der Preis, die wollten meine Tochter knutschen, die hat sich das nicht gefallen lassen, einen kleinen Bart zurückgewinkt. Sehr viele Zugfahrer, ja, ich merke schon. Der Preuße denkt, oh, der Erzgebirger, der alte Sauhund, da wollte nur die 18-Jährige knutschen, die dachte, ich bies und hat mir ein paar gescheuert. Tja, aber was denkt unser Freund, der Erzgebirger? Das ist ganz einfach, der denkt, im nächsten Tunnel machst du noch einmal und hast dann Preußen noch einen Honor.

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1: Aber was mir auffiel, die Nachbarsfrau war nicht mit du. Und die ist sonst eh alles, was zu sagen gibt. Also hab ich mir ihren Mann gefragt, was mit der los wäre. Und da hat nun angefangen, sein ganzes großes, schweres Herz vor mir auszuschütten. Die Frau war nämlich beim Doktor gewesen und musste erst mit 3 Stunden anstehen, denn jetzt im Frühling lassen sich auch noch andere Leute eine Grippe einfallen. Als er dann dran war, hat er sie kurz untersucht und dann mit einer Backel Tabletten wieder heimgeschickt. Daheim hat der Nachbar sie natürlich gefragt. Na, was ist denn nun los mit dir? Na ja, ich weiß auch nicht, das so ruhig. Na, der Doktor muss doch was gesagt haben. Na, ein bisschen was hat er schon gesagt. Na, was hat er denn nun gesagt? Moment, ich hätte ein Porzellansyndrom. Ein Porzellansyndrom? Was soll denn das nun wieder sein? Weiß ich doch nicht. Na gut, dann Doktor schnapp ich mir mal. Und so kam's, dass er am nächsten Tag beinahe angerufen hat. Und fragt, was ist denn nun das Porzellansyndrom? Und der Doktor meint, ich wollt's ihrer Frau nicht so direkt sagen. Aber Porzellansyndrom heißt, ihre Frau hat nicht mehr alle Tassen im Schrank.

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1: Im Studio Imme Kasten. Die Nachfolge für Jens Spahn als Fraktionschef der Union im Bundestag steht offenbar. Kanzleramtschef Thorsten Frey soll das Amt übernehmen. Darauf haben sich die Unionschefs Merz und Söder geeinigt, das berichten mehrere Medien. Die Fraktion soll Frey nächste Woche in einer Sondersitzung wählen. Wer für ihn als Leiter im Kanzleramt übernimmt, ist aber noch offen. Jens Spahn war im Zuge der Debatte über seine Vaterschaft mit Hilfe einer Leihmutter in den USA zurückgetreten. Neue KI-Modelle von OpenAI haben genau das getan, wovor viele Experten schon lange warnen. Sich ungeplant selbstständig gemacht und einen Hackerangriff gestartet. Bei einem Probelauf sind die Modelle aus der Testumgebung aus und ins System einer anderen Firma eingebrochen. Die KI sollte auch Sicherheitslücken aufspüren, ging aber viel weiter als gedacht. OpenAI spricht von einem beispiellosen Cybervorfall und will nun die Sicherheitsvorkehrungen verstärken. Bei den Spritpreisen ist keine Entspannung in Sicht. SPD-Generalsekretär Klüssendorf fordert deshalb weitere Entlastungen, unter anderem durch eine neue Spritpreisbremse. Deutschland gilt als Paradies für die Mineralölkonzerne, sagte Klüssendorf der Neuen Osnabrücker Zeitung. Für CDU-Wirtschaftsministerin Katharina Reiche war die Preisbremse aber zu teuer. Neue Maßnahmen seien nicht geplant, so Reiche bei NTV.
2: Die Kombination aus den Schärfungen im Kartellrecht und der 12-Uhr-Regelung helfen uns aber zumindest, die Preise stärker zu überblicken und Gewinne, so sie denn dann unberechtigt anfallen oder zu hoch in den Preisen sind, können wir damit besser verfolgen.
1: In den meisten deutschen Großstädten gehen die Mietpreise auf Wohnungsportalen immer weiter rauf, aber nicht überall. In Berlin sind die Angebotsmieten laut Institut für Weltwirtschaft im Jahresvergleich leicht gesunken. In Hamburg, Köln und Düsseldorf gab es dagegen weiter einen starken Anstieg. Der spanische WM-Helden Lamine Yamal hat auch eine Frankfurter Modemarke zum Jubeln gebracht. Beim Feiern nach dem Finale war auf TV-Bildern immer wieder der Bund seiner Unterhose zu sehen. Wenig später war die Buchse im Netz komplett ausverkauft.
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3: Mit KI-Support. Wolkig ist es gerade in vielen Ecken und in der Mitte bleibt's meist trocken. Dazu gibt's im Norden und Osten ab und zu Schauer und auch mal ein kurzes Gewitter, während es im Süden oft sonnig bleibt. Die Höchstwerte liegen zwischen 20 und 28 Grad. Morgen geht's meist freundlich weiter, nur vereinzelt gibt's Richtung Osten mal einen Schauer. Maximal werden es bis 27 Grad.

Ich weiß nicht, ob ihr die Beobachtung gemacht habt. Sie vor Weihnachten, sie vor Silvester, da ging der alte Mansen endlich wieder mit seinem Haarschneider. Wo sie vor 12, 14 Jahren es Mode geworden ist, dass sich die Gungelei der Haar haben einem nicht mehr schneiden lassen, haben sich die Alten drüber aufgeregt. Halt, müsst ihr mal die Alten oder die Mittelalten angucken. Der Dachboden ist entrümpelt. Aber unter den Hut und über den Hemdkrug kommen die Haarbotzen nach so rausgequollen. Und vorne vor den Uhren sieht es auch aus, als hätten sie ihm und ihm ein Fiederle Hai aufgesteckt. Kaum musst du so ein paar Wir vor Ebel nehmen, dass, wenn überhaupt immer so ein Dingerisch wieder zum Haarschneiden kommt, er alles versucht, um bei deinem Geschäft rauszuholen, was nach rauszuholen geht. Oft ist ja der Herrensalon, holla, du kannst noch links gucken, das Kind keine Kunde, du kannst noch rechts gucken, das Kind keine Kunde, endlich von hinten bringt sein Auge dreht. Ach, wir haben Nachbar, ist auch wieder mal da. Nicht leg auf, Nachbar, wie ich mich frei, dass ich euch wieder mal hole. Bei so einem Kunden tut ein richtiges Haarschneiderherz lachen. Obwohl unter uns gesagt, aus so einer versauten Runge ist überhaupt nichts zu machen. Also, Herr Nachbar, wie schneiden wir heute? Machen wir rund, machen wir Fassung, machen wir glatt, nehmen wir einen Scheitel in der Mitte, der Quar oder auf der Seite. Wie meinen Sie, Nachbar? Hier links hinter dem Ohr. Ja gut, machen wir, Nachbar, machen wir nur. Ihr habt ja hier so ein komisches Werbele. Und es gibt dann immer ein bisschen ein Gezwerbele. Aber so übel, das lässt sich stoppen. Und durch was? Und durch das? Durch Bergenblatttroppen. Der Kampfer, Spiritus Essenz, trinkt tief in die Wurzeln. Das Hormonpräparat vermengt's, vorbei ist es Sturzeln. Und beim Massieren, Galle, da spüren sie jeden Nerv. Die Tropfen haben Schärf, damische Schärf. Ganz gleiche beim Hinterkopf, an der Schläfe und an die Stirn. Die Tropfen gehen tief, die gehen tief, die gehen bis ins Gehirn. Die machen geschniegelt, gebiegelt, ne tappischsten Nischel. Und das Gerischel, Nachbar, riecht noch mal, das Gerischel. Nachbar, wenn ihr aber mal wirken wollt bei einem Weib, 10 Tropfen auf den Kopf, 20 Tropfen auf den Leib. Das riecht raffiniert, wenn man transpariert. Da habt ihr Avancen, da kriegt ihr Chancen. Der größte Tagesel, da ist nimmer zu stoppen. Und durch was? Durch das, durch Bergenblatttroppen. Bergenblatt, p, p, p. Überhaupt, Nachbar, p, euer Haar ist es so ruppig, p, so struppig. Und die ganze Kopfhaut ist es so schuppig. Also mich geht's ja nicht an. Ich will ja gar nicht so. Aber ich möchte sagen, dieses Haupt wird eine Kopfwäsche verdrohen. Ein Eischaumbad, das macht das Haar geschmeidig. Das macht zu wach, zu flammelig, zu seidig. Also wie ist es, Nachbar, waschen wir? Waschen wir, gut, braten wir Feder. Das haben wir ums Denken, das gibt kein Gemäder. Guckt an, Nachbar, der Schaum, hartes Wasser wird wach. Und nun kommt in die Schüssel, kommt, seid nicht so fach. Ihr tut euch ja wie ein Kümpferle zieren. Und nur abspielen, abdrehen, einfrottieren und einmassieren. Einmassieren und abfrottieren ist bei einer Kopfwäsche das A und das O. Von hinten nach vorne und von vorne nach hinten wieder nur. Das schafft offene Kopfhaut, das gibt weite Bohren. Das erweckt alte Gefühle, die schon längst waren verloren. Und dass die Genickfalten sich glätten. Salben, schmieren, ölen, fetten. Die Salbe ist mild, die enthält Hammelmelis. Der Schlagersänger Michaelis, da mochte das Eigesalb auch. Ich weiß es für seine ersten Frau. Inzwischen ist der Lumisch dreimal geschieden. Aber seine erste Frau sagt, mit Hammermelis war mein Michaelis immer zufrieden. Immer zufrieden. So, und nun kommt der Clou. Du wirst dich staunen, mein Lieber. Jetzt kommt Haarfestiger da drüber. Scheint morgens die Sonne, das Haar wird nicht stumpf. Drascht's rings oder schneit's, es klappt nicht am Rumpf. Ist Sturm, ist Orkan, Tornado, Taifun oder sonst was für ein Gesocks. Das Haar hält, wie es ist, das bleibt wie Ochs. So, und nun wird geschnitten, von rechts nach links und von links nach rechts und etwas geföhnt, der Grundhaarton etwas nachgetönt. Unsere Arbeit verlohnt sich, guckt mal, Stirnenlöckchen und Hinterhauptroll, die machen dein Nischel schon richtig voll. Am Ende werden noch die Haare aus der Nuss und aus den Uhren rausgeschnitten. Tja, und was hätten wir nun noch zu bieten? Ach ja, Koteletts sind nicht ausrasiert. Ein richtiges Kotelett, nett und adrett, das Gesicht in der Brett, erst richtig verziert.
Auch so schlecht geschnitten. Keine Panik, Nachbar, keine Panik. Es kommt Gedrasch, hier Blutz, hier Blutz. Aber Momento, Momento. Ein Eder Tupfer da Dutz, tak, tak, tak, tak. Gleich wieder schließen. Und nur alles noch einmal mit einem Schluss Spray übergießen. Der Spray ist der Kosmetik, der letzte Schrei. Der Duft macht Hass, der kälteste Frau. Wenn die sowas riecht, die wird zum Wemp. Da kocht's im BH, da kocht's in der Stremp. Da bebert das Herz, die sucht keinen Mucks. Die ist berauscht, die ist fertig, die schnuppert Deluxe. Deluxe ist der Kosmetik, ihr letzter Hauch. Ich darf nichts davon schwärmen. Ich krieg gleich vor Aufregung die Gänsehaut quer über den Bauch. So, und noch einmal am Schluss die Tröpfle verwischen. Zart über das Haupt, drüber hinweg gestrichen. Im Genick etwas grob gepenselt, gepfercht. Das Kaprolidenköp, das der Kopf von einem pfercht. Nachbar, wenn ich euch nicht kenne, tät, ich tät euch verwechseln mit dem französischen Schauspieler Jean Marais. Und nun der Preis, Nachbar, Nachbar, jetzt kommt der Preis. Waschen, gekämmt, massiert, geschnitten, geföhnt, rasiert, gedämpft, gedöhnt, gebürstet, gebogen, gesprüht mit 5 verschiedenen Drogen, gefettet, geklettet, die Wunde getupft, die Haare aus Nase und Ohren gezupft, Zuschlag für Mode und Apparatur, das ist spottbillig, das kostet nur 18,40 €. Ich hatte die Ehre, oh leider, Sie haben kein Kleingeld, bitte sehr, Sie lassen es bei 20 und ich lasse raus. Nachbar, bezaubernd sehen Sie aus. Der Frau Gemahlin, meine herzliche Referenz. Auf Wiedersehen, Nachbar, Wiedersehen, bis zur nächsten Audienz. Brr, das wäre geschafft. Leider, sowas kostet Kraft. 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

0: Und da muss man ja sagen, ich weiß noch, wo das losging in der Schulzeit, also schon lange her, wo das losging mit die Uhr. Ich war mit dem Statussymbol so eine Uhr zu haben. Ich hatte immer eine einfache mit zwei Zeichen zum Aufziehen. Meine Kumpels hatten durch eine Quarzuhr mit Stoppuhr zum Beispiel integriert. Da war ich auch schon ein bisschen noch her. Und selbst wenn die Zeichen kaputt waren und die Uhr nicht mehr, denke ich, dachte, vom Wald geht die alle wohl noch. Und habe die Frage gelöst. Und wenn ich es im Wald nicht verloren hätte, ich hätte die halt noch. Aber wie gesagt, war eine richtig schöne Uhr. Aber ich habe sie leider verloren. Ja. Oder mit den Handys, das ist ja das nächste dann. Ne? Ich hatte mit den Handys, ich weiß noch meine Kumpels, die dachten, über ein Handy schiede Zeitung aus, dann hatte ich noch so einen Klopper, ja. Lang großen, wenn ich da auf Disco war und ich hatte dann hier das Ding in der Hosentasche drin, ich habe immer tiefe Taschen, mag ich ja. Man sei dann durch die Disco gelaufen und hatte das Ding hier vorne drin, ey, und die Mädchen da immer gucken, hier, ich kann da euch vorstellen. Und wenn es dann drauf ging, hat sich ein bisschen näher kennengelernt und dann wollten wir die Telefonnummern austauschen und ich habe dann das Ding rausgezogen, ja, und das war meistens bis zur Vorwahl. War eigentlich schade, aber wie gesagt, das Ding lief, das darf ich jetzt noch rein, das kann ich jetzt ausstecken, das ging wieder. Aber, naja, das haben sie gestört, das Problem mit einem Handy. Jetzt waren sie groß und flach, das waren sie klein und dick. Und dann irgendwann habe ich mal das Wort Internet aufgegriffen in meinem Freundeskreis. Da hieß es, da kannst du hier Nachrichten schicken von einem zum anderen oder Bilder, das kostet nicht mal was. Da kannst du googeln, kannte ich ja bloß seinerzeit. Google war ja zu meiner Kinderzeit, habe ich das letzte Mal gehabt, wo ich noch klein war. Google, das war da an, machte Google zu. Ja. Jetzt kann ich es ja wieder. Google mal. Ich dachte, das brauchst du an. Habe ich bei der Telekom angerufen. Gab es sogar eine Nummer, die kann nicht mehr was. Habe ich angerufen, ich brauche Internet. Ja, Sala, morgen hast du alles zu Hause. So war ich so und doch später, das Klingeln, war alles da, was ich eigentlich gebrauchen kann. Ich habe das nur alles aufgebaut hier. Diesengemäß spricht man ja. Und mein Computer angeschaltet. Wo ging natürlich Netz? Internet. Und dachte ich, danke Giso, alles Gute nochmal, ja? Und bleib gesund und munter und heiter wieder Spatz am Blitz ab, leider. Herzlichen Glühwein. Ja, wie gesagt, dann kam nun das Paket von der Telekom, ich hatte schon erzählt, alles aufgebaut gehabt, alles wunderbar. Und wo ist das Ding, was Internet, dann dachte ich, vielleicht warst du schon einen Schritt zu weit. Vielleicht müsstest du erst mal gucken, was das Internet eigentlich ist. Wie gesagt, altmodisch wieder wie. Ich konnte ja nicht googeln, weil es ja nicht ging. Da habe ich in Duden reingeguckt. Ich muss euch vorlesen. Ich habe das Wort auseinandergenommen. Internet, ja, also diese zwei Wortteile. Internet, also Inter steht Inter, nur diese erste Teil. Bedeutung aus dem Duden. In Bildungen mit Substantiven, Adjektiven oder Verben, wisst ihr? Eine Wechselbeziehung zwischen zwei oder mehreren. So steht es drinnen. Wortwörtlich, kann da gucken, Duden. Also, Arztgeburt statt I und H. Also, das könnte ja passen. Wenn ich meinen Kumpels Glauben schenken durfte, die schicken sich ja Mails, spricht man ja I und H. Also, das war schon okay. Das Netz kennt man wahrscheinlich, also Inter hat man ja erstmal Netz kennt wahrscheinlich deshalb, weil es am selben geht wahrscheinlich. Das wird zwar heißen Inter geht, aber das heißt ja Internet. Ja? Also dachte ich, Service Nummer raus, Telekom anruf. Nun war ich ja schon Kunde und hatte was zu beanstanden. Die Leute sagen nicht mehr so feuchtfröhlich laufen wie beim ersten Mal. Ja, nur, wir müssen mich erst einmal zu einem Ding reingeschoben, wie heißt das gleich, wenn man hier erst mal so rechts nehmen muss und wenn man es nicht mehr läuft, immer ordentlich auf Hilfe, ja. Bei der Autobahn heißt es Standstreifen, wie heißt es beim Internet, war das?
1: Warteschleife,
0: sehr gut, genau. Ich war in der Warteschleife, ich war lang in der Warteschleife. Ich habe mich dann auch schon ein bisschen, wie gesagt, ein bisschen geärgert, aber wir hatten richtig gute Musik dort drin, würde ich sagen. Also das war, wo wie früher Marx und alle waren. Es ging ab, gute Preise, gute Besserung. Und dann irgendwann klickt sich dort einer rein. Ich hatte schon richtig drauf gewartet und dann kommt da doch rein und ich wusste, das ist ein Guru. Da gab zwei Sätze, du wusstest, das ist der Telekom-Guru. Ich habe Glück, dass da zu mich braucht. Da wird mir Zeug erzählen, mit Fachwörtern um sich schmeißen. Ja. Also ich weiß nicht, mit wie viel Gigabyte, glaube ich, waren es, hier auf der Datenautobahn rumfahren. Und also es war spitze, muss ich wirklich sagen. Also ich war von einem hin und weg. Wie gesagt, und die ganzen Fachwörter, das Einzige, was ich noch weiß, war sein letzter Satz, dann immer gesagt hat. Sagt er, mach doch keinen Kopf, sagt er, nächste Woche kommt zu dir ein Ruder. Ich hab zwei Wochen nicht geschlafen. Wirklich. Ich dachte, das war eine böse Passion.
1: Für mich.
0: Bis heute der Feuerwehr mit der Telekom zu tun, oder vielleicht kommt sogar einer von der BDS. Noch schlimmer. Zwei Wochen später, tatsächlich. tatsächlich das Klingeln an der Tür, bin ich raus, gestanden gelber draußen. Guten Tag, deutsche Post, sagen wir. Ihr Ruder. Da hab ich dann auch geguckt, da hab ich das Fackeln fix reingenommen, das konnte ich ja gar nicht begreifen. Und hab das Ding dort aufgeruppt, da guck ich rein, da war ein Weiser drin. Da hab ich das Kasten rausgenommen, an die Wand gehangen, ein paar Kabel reingesteckt, eingeschalten, mein Computer eingeschalten. Und was soll ich sagen? Seit dann bin ich im weltweiten Netz unterwegs, ja, und segeln von Seite zu Seite. Wir segeln da eigentlich Surfer von Seite zu Seite. Und was soll ich sagen? Mein Inter geht, aber manchmal auch nicht. Schönen Dank.
1: Glück auf, ihr Leute. Schi, dass ihr Erzi eingeschalten habt.
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3: Im Studio Immekasten. Kanzleramtschef Thorsten Frey soll neuer Unionsfraktionschef im Bundestag werden und die Nachfolge von Jens Spahn antreten. Darauf haben sich die Unionschefs Merz und Söder geeinigt, berichten mehrere Medien. Die Fraktion soll Frey in der kommenden Woche in einer Sondersitzung wählen. Zu der Personalie sagte die Politikwissenschaftlerin Andrea Römmele im Ersten.
4: Kanzleramtsminister Frey ist ja auf seinem jetzigen Posten nicht ganz glücklich. Er hat ja auch im letzten Jahr schon angedeutet, dass er sehr viel lieber den Fraktionsvorsitz hätte. Herr Frey hat einen großen Rückhalt in der Fraktion, ist bestens vernetzt und verdrahtet.
3: Wer für ihn als Leiter im Kanzleramt übernimmt, ist noch offen. Um die Wirtschaft wieder anzukurbeln, setzt die Bundesregierung stärker auf Startups. Dafür hat Schwarz-Rot jetzt ein Paket mit über 150 Maßnahmen auf den Weg gebracht. Demnach soll Bürokratie abgebaut und mehr privates Kapital für die Finanzierung gewonnen werden. Die Bundesanwaltschaft hat den sogenannten König von Deutschland und mehrere seiner Helfer angeklagt. Die Gruppe um Peter Fitzek soll verbotenerweise etwa Banken und Versicherungen betrieben haben. Ihre Reichsbürgervereinigung Königreich Deutschland war im vergangenen Jahr verboten worden. Bei den Spritpreisen ist keine Entspannung in Sicht. SPD-Generalsekretär Klüssendorf fordert deshalb weitere Entlastungen, unter anderem durch eine neue Spritpreisbremse. Deutschland gilt als Paradies für die Mineralölkonzerne, sagte Klüssendorf der Neuen Osnabrücker Zeitung. Für CDU-Wirtschaftsministerin Katharina Reiche war die Preisbremse aber zu teuer. Neue Maßnahmen seien nicht geplant, so Reiche bei NTV.
5: Die Kombination aus den Schärfungen im Kartellrecht und der 12-Uhr-Regelung helfen uns aber zumindest, die Preise stärker zu überblicken und Gewinne, so sie denn dann unberechtigt anfallen oder zu hoch in den Preisen sind, können wir damit besser verfolgen.
3: Es ist quasi das deutsche Mini-Olympia. Mit einer Party werden in Hannover heute die Finals eröffnet. In den nächsten Tagen gibt's über 140 deutsche Meisterschaften in 24 Sportarten. Die Wettkämpfe starten morgen. Bei vielen ist der Eintritt frei.
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6: Mit KI-Support. Wolkig geht's heute Nachmittag in vielen Teilen weiter und in Richtung Küste kann's auch mal einen Schauer oder ein kurzes Gewitter geben. Dazu sind an Nord- und Ostsee vereinzelt Sturmböen drin. Sonst bleibt's oft trocken und im Süden scheint häufiger die Sonne mit maximal 20 bis 28 Grad. Morgen dann meist sonnig und trocken, nur vereinzelt ein Schauer, dazu bis 27 Grad.

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2: Im Studio Imme Kasten. Thorsten Frey soll es machen und den Vorsitz der Unionsfraktion im Bundestag übernehmen. Darauf haben sich CDU-Chef Merz und der CSU-Vorsitzende Söder geeinigt. Frey würde damit Nachfolger von Jens Spahn. Mehr dazu von Dirk Justus.
3: Thorsten Frey bekommt damit weiterhin einen wichtigen Posten für die Regierungsarbeit. Derzeit ist er noch Chef des Bundeskanzleramts. Frey ist ein enger Vertrauter von Merz. Der Kanzler setzt offenbar darauf, dass Frey die Fraktion in seinem Sinne auf Kurs hält. Das war Jens Spahn ja nicht immer gelungen. Merz muss nun seine Regierungsmannschaft neu aufstellen und sich eine neue Vertrauensperson ins Kanzleramt holen. Und die Fraktion muss auch noch mitziehen. Die wählt ja ihren Vorsitzenden selbst. Abgestimmt wird nächsten Mittwoch.
2: In München ist der Opfer des rassistischen Anschlags am Olympia-Einkaufszentrum vor 10 Jahren gedacht worden. Bundespräsident Steinmeier forderte bei der Gedenkfeier klare Konsequenzen. Staat und Gesellschaft dürften zu den Ursachen solcher Taten nicht schweigen, sagt er. Ein 18-Jähriger erschoss damals 9 Menschen und dann sich selbst. Die Bundesanwaltschaft hat den sogenannten König von Deutschland und mehrere seiner Helfer angeklagt. Die Gruppe um Peter Fitzek soll verbotenerweise etwa Banken und Versicherungen betrieben haben. Ihre Reichsbürgervereinigung Königreich Deutschland war im vergangenen Jahr verboten worden. Es ist quasi das deutsche Mini-Olympia. Mit einer Party werden in Hannover heute die Finals eröffnet. In den nächsten Tagen gibt's über 140 deutsche Meisterschaften in 24 Sportarten. Die Wettkämpfe starten morgen. Bei vielen ist der Eintritt frei.
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4: Mit KI-Support. Wolkig ist es heute Abend oft. Dazu kann es im Norden ab und zu Schauer geben und vereinzelt auch mal ein Gewitter. Später lässt das Ganze von Westen her eher nach und es bleibt öfter trocken. In der Nacht gehen die Temperaturen runter auf 15 bis 8 Grad. Morgen dann meist Sonne und Wolken. Ein paar Schauer sind noch möglich, maximal bis 27 Grad.

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1: Im Studio Imme Kasten.
2: Jetzt ist es offiziell. Kanzleramtsminister Frei soll neuer Unionsfraktionschef im Bundestag werden. Der CDU-Vorsitzende Merz und CSU-Chef Söder haben ihn jetzt als Nachfolger von Jens Spahn vorgeschlagen. Dirk Justus dazu.
3: Die Wahl ist für Mittwoch kommender Woche geplant. Frei gilt als enger Vertrauter von Kanzler Merz. In der Fraktion ist er durch frühere Aufgaben gut vernetzt und genießt hohes Ansehen. Er soll für eine enge Zusammenarbeit mit Regierung und Koalitionspartner sorgen. Wer Frei als Kanzleramtschef nachfolgt, will Merz zügig entscheiden. Der bisherige Fraktionschef Jens Spahn war im Zuge der Debatte über seine Vaterschaft mit Hilfe einer Leihmutter in den USA zurückgetreten.
2: Beim Mobilfunkunternehmen O2 soll bis Jahresende jede sechste Vollzeitstelle in Deutschland wegfallen. Laut Tochter des spanischen Telefonica-Konzerns soll deren Zahl um bis zu 1.100 sinken. Für Beschäftigte liegen Abfindungen bereit, damit sie freiwillig gehen. Grund für den Stellenabbau dürfte auch der Verlust des Großkunden 1&1 sein. Das ist ein Szenario, das die Sorgen vieler Menschen vor künstlicher Intelligenz befeuern dürfte. KI-Modelle haben sich selbstständig gemacht und ungeplant einen Hackerangriff gesteuert. Anne Brauer dazu.
4: Diese KI kommt aus dem ChatGPT-Konzern OpenAI und ist bei einem Probelauf aus der eigentlich abgeschotteten Testumgebung aus und in die Systeme einer anderen KI-Firma eingebrochen. Die Modelle haben wie ein gewiefter Hacker Sicherheitslücken gesucht und ausgenutzt. Übrigens sollte die KI auch genau solche Lücken finden, aber eben intern und ging dann viel weiter als geplant. OpenAI spricht von einem beispiellosen Cybervorfall und will jetzt die Sicherheitsvorkehrungen hochschrauben.
2: In München ist der Opfer des rassistischen Anschlags am Olympia-Einkaufszentrum vor 10 Jahren gedacht worden. Bundespräsident Steinmeier forderte bei der Gedenkfeier klare Konsequenzen. Staat und Gesellschaft dürften zu den Ursachen solcher Taten nicht schweigen, sagt er. Ein 18-Jähriger erschoss damals 9 Menschen und dann sich selbst.
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5: Mit KI-Support. Viele Wolken sind weiter dabei. Dazu kann es im Osten ab und zu noch einen Schauer geben, vielleicht auch mal ein kurzes Gewitter. Und von Nordwesten her lässt der Regen eher nach. In der Nacht sinken die Temperaturen auf 15 bis 8 Grad. Morgen geht's oft mit Sonne und Wolken weiter, meistens trocken, maximal bis 27 Grad.
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1: Im Studio von Riebesel Freundlieb. Das ist ein Szenario, das die Sorgen vieler Menschen vor künstlicher Intelligenz befeuern dürfte. KI-Modelle haben sich selbstständig gemacht und ungeplant einen Hackerangriff gesteuert. Anne Brauer berichtet.
2: Diese KI kommt aus dem ChatGPT-Konzern OpenAI und ist bei einem Probelauf aus der eigentlich abgeschotteten Testumgebung aus und in die Systeme einer anderen KI-Firma eingebrochen. Die Modelle haben wie ein gewiefter Hacker Sicherheitslücken gesucht und ausgenutzt. Übrigens sollte die KI auch genau solche Lücken finden, aber eben intern und ging dann viel weiter als geplant. OpenAI spricht von einem beispiellosen Cybervorfall und will jetzt die Sicherheitsvorkehrungen hochschrauben.
1: Thorsten Frey soll's machen und den Vorsitz der Unionsfraktion im Bundestag übernehmen. Darauf haben sich CDU-Chef Merz und der CSU-Vorsitzende Söder geeinigt. Frey würde damit Nachfolger von Jens Spahn werden. Mehr von Dirk Justus.
3: Thorsten Frey bekommt damit weiterhin einen wichtigen Posten für die Regierungsarbeit. Derzeit ist er noch Chef des Bundeskanzleramts. Frey ist ein enger Vertrauter von Merz. Der Kanzler setzt offenbar darauf, dass Frey die Fraktion in seinem Sinne auf Kurs hält. Das war Jens Spahn ja nicht immer gelungen. Merz muss nun seine Regierungsmannschaft neu aufstellen und sich eine neue Vertrauensperson ins Kanzleramt holen. Und die Fraktion muss auch noch mitziehen. Die wählt ja ihren Vorsitzenden selbst. Abgestimmt wird nächsten Mittwoch.
1: Um die Wirtschaft wieder anzukurbeln, setzt die Bundesregierung stärker auf Start-ups. Dafür hat Schwarz-Rot jetzt ein Paket mit über 150 Maßnahmen auf den Weg gebracht. Demnach soll Bürokratie abgebaut und mehr privates Kapital für die Finanzierung gewonnen werden. In München ist der Opfer des rassistischen Anschlags am Olympia-Einkaufszentrum vor 10 Jahren gedacht worden. Bundespräsident Steinmeier forderte bei der Gedenkfeier klare Konsequenzen. Staat und Gesellschaft dürften zu den Ursachen solcher Taten nicht schweigen. Ein 18-Jähriger erschoss damals 9 Menschen und sich selbst. Die Bundesanwaltschaft hat den selbsternannten König von Deutschland und mehrere seiner Helfer angeklagt. Die Gruppe um Peter Fitzek soll verbotenerweise etwa Banken und Versicherungen betrieben haben. Ihre Reichsbürgervereinigung Königreich Deutschland war im letzten Jahr verboten worden.
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4: 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Viele Wolken sind weiter dabei. Dazu kann es im Osten ab und zu noch einen Schauer geben, vielleicht auch mal ein kurzes Gewitter. Und von Nordwesten her lässt der Regen eher nach. In der Nacht sinken die Temperaturen auf 15 bis 8 Grad. Morgen geht's oft mit Sonne und Wolken weiter, meistens trocken, maximal bis 27 Grad.

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